0: aktuellen politischen und gesellschaftlichen Entwicklungen in der Türkei darauf hinaus, dass das Frauen- und Wahlrecht zukünftig nicht mehr selbstverständlich ist und abgeschafft wird?
1: Die Zukunft umsehen, umräumen.

0: Die Zukunft wird kürzer, je länger wir warten.
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4: Was mir wirklich Sorgen macht, ist, dass diese Angriffe auf unsere Uni nicht individuelle Probleme sind. Sie sind Teil eines Prozesses einer fortlaufenden Faschisierung. Alles muss einer Norm entsprechen. Und allem, was dieser nicht folgt, wird gedroht. Mit dem Ordnungsamt, mit der Exmatrikulation, mit Kriminalisierung. Diese gewaltvolle Kontrolle nimmt Kreativität, nimmt die Lust auszuprobieren und Fehler zu machen. Sie ist Gift für eine Kunstuni, für eine Gesellschaft, die Kunst als politisches Medium braucht und für einen Ort, dieses nutzen zu lernen.
5: Yalnız kalmaktan keyif alıyorum.
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7: Ich unterstütze die Veränderung.

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0: Sehtangilmea.
4: Wenn alle Stricke reißen, häng ich mich auf. Johann Nepomuk Nestroy. Die Zukunft war früher auch besser. So Karl Valentin.
5: Ich wünsche mir, dass die Autos in Zukunft nicht mehr so lärmen und stinken.
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8: I am convinced the future will be determined by events that are completely impossible to predict today.
9: Wenn die Autos in der Zukunft nicht mehr so lärmen, dann werden vielleicht lauter Leute überfahren.
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15: Die dicke Wampe, die mich derzeit stellvertretend für alle anderen Menschen umarmt, wird dahin schmelzen, sobald die Pandemie wieder vorbei ist.
16: Ich fürchte mich vor dem Moment, an dem uns klar wird, dass unser sogenannter Fortschritt nicht mehr war als eine Illusion.
17: Laten wir heel zuinig sein auf die Natur.
18: Die Periode der Heimat ist, wie ich hoffe, daran überwunden zu werden. Willem Flusser.
19: Am Ende wird alles gut. Und wenn es noch nicht gut ist, dann ist es noch nicht das Ende.
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10: Ich wünsche mir, dass es in Zukunft keine Auto-Umweltverschmutzung mehr gibt.

0: Unser Gedanke geht an mit dem Wunsch, oft mit dem Wunsch, zufrieden zu sein.
1: Hat jemand etwas über Kinderrechte? Hat jemand etwas über Kinderrechte in der Zukunft gesagt?
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4: Ich wünsche mir, dass der Nachbarsein Gras wachsen lässt.
1: Blick in die Zukunft.
5: Meine Wunschgesellschaft sollte ohne Diskriminierung und Rassismus sein. Und wenn es passiert, sollte eine harte Strafe aufgestellt werden. Außerdem sollten bessere Politiker in die Welt führen, beispielsweise welche, die wirklich den Menschen und der Erde helfen wollen. Die Erde sollte besser geschützt und respektiert werden.Also mehr Gesetze gegen Erderwärmung. Alle Kinder ab 13 sollten ein Wahlrecht haben. Und es sollte mehr für Bildung auf der Welt getan werden. Der Staat sollte mehr Geld für Schulen auf der Welt ausgeben, damit alle Kinder eine gute Bildung bekommen. Frauen sollten bessere Chancen und die gleichen Chancen wie Männer bekommen und vor Belästigung und Gewalt geschützt werden. Die Leute, die viel Geld haben, sollten spenden. Und zwar sollte das ein Gesetz sein.Es sollte auch mehr gegen Social Media gemacht werden, weil die Kinder und Erwachsene sich gar nicht mehr um die echte Welt kümmern. Und es sollte eine Altersfreigabe dafür geben, weil es auch ein Suchtmittel ist. Leute sollten das machen, was sie wollen und sich nicht schämen. Die etwas ärmeren Familien oder Familien mit vielen Kindern sollten mehr Kindergeld bekommen. Wenn ein Land keine Flüchtlinge aufnehmen will oder schon zu viele Flüchtlinge aufgenommen hat,Sollten 1 oder 2, 3 Inseln sie aufnehmen. Es sollte sowieso mehr Frieden auf der Welt geben. Artenschutz ist auch sehr wichtig. Man sollte noch mehr verhindern, dass Tiere überhaupt aussterben. Also mehr Freiraum für die Tiere. Ehrenamtliche Menschen sollten respektiert werden. Und auch eine Spende bekommen. Sleep.
6: I will research the phenomenon sleep. 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

0: kurz mal alle Loops auschecken. Wegschmeißen, denn wir wollen was Neues entdecken.
1: Yes!
0: Wenn du Fragen hast.
2: Wolltest du die gespeichert?
3: Hab ich gespeichert.
2: Sorry,
3: ich muss
2: rein sein.
3: Jetzt hier.

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0: spielten sie ihre Runden. 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Du kannst es ja gerne mal versuchen.
1: Nein, ich backe lieber Kuchen. 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

0: Und deswegen kannst du ihm nicht glauben, denn du weißt,
1: du fällst dich alles besser. Heute wieder fantastisches Wetter.
2: Meinst du das ernst? 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

0: vielen Dank für dieses kleine Konzert. Und wieder, ich halte mich jetzt auch gerne raus. Ich höre einfach gerne zu. Und,
1: ja, wir genau. sind jetzt gleich fertig. Wir machen jetzt das letzte Stück. Wir sind schon 2 Stunden hier am
0: Flöten. Ja, okay.
1: Oder? Ich gucke, wenn nicht, machen wir zwischendrin aus. Also.

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